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1: Guten Morgen, jetzt um 7 Uhr. Der goldene Oktober, der bleibt uns erhalten. Wo noch einige Hochnebelfelder herumhängen, da verschwinden sie bald. Und dann, wenn es Tag wird, scheint die Sonne von einem wolkenlosen Himmel. Die Temperaturen gehen dann hinauf auf 21 bis 25 Grad.
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1: Die wichtigsten Straßen im Land sind frei. Das gilt auch für die Brenner-Autobahn. Allerdings wird dort weiter mit starkem Reiseverkehr gerechnet. In Leifers findet der Jahrmarkt statt. Noch bis 20 Uhr sind dort mehrere Straßen im Zentrum gesperrt. Eine gute Fahrt.
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1: Guten Morgen am ersten Sonntag im Oktober, der ganz, ganz langsam in Schwung kommt. Die Alltagshektik, die lassen wir jetzt mal beiseite. Heute heißt es ausspannen oder ja, das tun, was Sie so wirklich gern machen. Schön, dass Sie da sind. Guten Morgen.

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1: Guten Morgen, das ist Südtirol 1 um 10 nach 7.
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3: Du bist kein schöner Mann, du bist nicht sehr gelehrt. Was ist denn, dass alle Welt dir nachläuft? So soll Bruder Maseo einmal Franz von Assisi gefragt haben. Eine ziemlich unverblümte Frage. Und eine, die mich nachdenklich macht. Was zieht uns eigentlich an einem Menschen an? Manche Menschen beeindrucken uns mit ihrem Wissen oder ihrem Auftreten. Bei anderen fühlen wir uns einfach wohl. Sie hören zu, ohne gleich von sich zu erzählen. In ihrer Nähe müssen wir uns nicht größer machen, als wir sind. Vielleicht lag darin etwas von der Anziehungskraft des Franziskus. Er wusste sich von Gott geliebt, so wie er war. Wer darauf vertraut, muss sich nicht ständig beweisen. Er kann den Blick frei bekommen für den Menschen neben sich. Das möchte ich in diesem Moment mitnehmen. Wenn ich heute jemandem begegne, muss ich keinen besonderen Eindruck hinterlassen. Ich kann einfach da sein. Vielleicht geht dieser Mensch dann mit dem Gefühl weiter, es hat gut getan, dir zu begegnen.
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0: Morgen Südtirol, schönen Sonntag. Ja, so kann's gehen. Sie können sich sicher noch an Timmy erinnern, den gestrandeten Wal an der deutschen Ostseeküste. Ja, und das Hin und Her um das Tier, das ging um die ganze Welt. Die Rettungsaktion, die gelang nur zum Teil. Der Buckelwal, der hatte trotzdem nicht überlegt. Und nun wird über die Kosten der Rettung gestritten. 1,3 Millionen Euro soll das Ganze gekostet haben. Die damals als Geldgeberin aufgetretene Dame, die will aber das versprochene Geld nicht mehr zahlen. Nun landet Timmy nach dem ganzen Wirrwarr noch als Klage vor Gericht. Oh je.
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3: Guten Morgen, kurz nach 7:30.
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3: Auf den Straßen im Land ist es jetzt noch recht ruhig. Die Brenner-Autobahn ist frei. Dort wird aber wieder mit starkem Reiseverkehr gerechnet. Besonders um die Mittagszeit und am Nachmittag. In Leifers findet der Jahrmarkt statt. Die Noldinstraße zwischen Kennedy- und Goethestraße ist noch bis 20 Uhr gesperrt. Für den Besuch des Marktes wird empfohlen, den Bus zu nutzen oder mit dem Rad zu kommen. Parkplätze sind nämlich im Zentrum nur sehr schwer zu finden. In Leyen kommt heute das Vieh von der Alm. Die Straße bei St. Peter ist bis 20 Uhr gesperrt. Eine gute Fahrt, wo immer Sie auch hinwollen.
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3: In der Früh kühl, am Mittag mild und fein. Der goldene Oktober zeigt sich auch heute von seiner schönsten Seite. Aktuell haben wir in Bruneck 4 Grad, Bavian meldet 9 Grad und Naturn 6 Grad. Untertags werden dann 21 bis 25 Grad erreicht. Durchziehende Wolken am Himmel, die verschwinden schnell. Die Sonne hat das Sagen und kann von in der Früh weg bis Untergang konkurrenzlos scheinen. Da freuen wir uns auf diesen Tag und machen uns auf mit Südtirols besten Musikmix. Hier sind gleich Crazy Abrams, The Last Good Night und Katy Perry.

0: Schönen Sonntagmorgen. Es sind die spannenden Wege des Lebens, die Sie schreiben, die uns immer wieder begeistern und die auch im Sonntagsfrühstück vor in Flamme zur Sprache kommen. Wie der Weg von Jakob Zeller zum ausgezeichneten Spitzenkoch, der genaue Vorstellungen hat, wie so ein Restaurant zu sein hat.
1: Was mir in vielen Restaurants fehlt, ist eigentlich so das Gefühl, dass man einfach in einer Gruppe hingehen kann und sich und eine gute Zeit hat. Und man teilt sich nicht nur das Essen, man teilt sich in die Zeit, man teilt sich Ideen, man spricht miteinander.
0: Jakob Zeller wurde von der Fachpresse zum Newcomer-Koch des Jahres ausgezeichnet. Heute Vormittag ist er bei uns. Wie man zum Spitzenkoch wird, wie es in seiner Küche so zugeht und wie er so am liebsten isst. Noch viel mehr Fragen hat Daniel Winkler ab 10 im Sonntagsfrühstück Feuer und Flamme.
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Morgen, heute am Sonntag, der auch ein Feiertag ist zum ersten Mal, Franziskusfeiertag. Und in Meran, da werden zurzeit Menschen mit einem großen Herzen gesucht und dann auch ausgezeichnet. Der Solidaritätspreis wird an Personen oder Vereine vergeben, die sich ehrenamtlich mit großer Hingabe im sozialen und karitativen Bereich einsetzen. Ja, und nun braucht es Vorschläge, wer heuer diesen Preis bekommen sollte. Die Gemeinde Meran wird dann unter den Nominierten den einen oder die anderen neuen Preisträger küren. Also getrauen Sie sich nur, nennen Sie die Menschen, die Ihnen ja, zeigen, wie Solidarität funktioniert.

0: Es ist gleich 8. Guten Morgen.
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0: Der goldene Herbst hat uns und er bleibt uns auch erhalten, wo noch einige Hochnebel herumhängen. Die verschwinden dann bald und dann scheint die Sonne von einem wolkenlosen Himmel. Die Temperaturen, die gehen dann auch hinauf auf 21 bis 25 Grad.
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0: Die wichtigsten Straßen im Land sind frei. Das gilt auch für die Brenner-Autobahn. Allerdings wird dort weiter mit starkem Reiseverkehr gerechnet. In Leifers findet der Jahrmarkt statt. Noch bis 20 Uhr sind mehrere Straßen im Zentrum gesperrt.
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0: Schönen Sonntag. Fein, dass Sie mit uns in den Tag starten. Ja, wichtig nur, machen Sie das ganz ohne Hektik oder Stress. Es ist ein Tag zum Ausspannen und Genießen. Guten Morgen.

0: Nach 8, guten Morgen.
1: 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Widder.
0: Bevor die Probleme zu groß werden, sollten Sie sich nicht scheuen, Hilfe zu holen.
1: Stier.
0: Dieser Tag steckt voller Überraschungen, sie müssen nur entdeckt werden.
1: Zwilling.
0: Die Liebe zu Ihrem Partner ist groß, zeigen Sie das mit Fantasie.
1: Krebs.
0: Dieser Tag hält etwas Geheimnisvolles für Sie parat. Lassen Sie sich einfach darauf ein.
1: Löwe.
0: Energie liegt in der Luft. Genau der richtige Moment, um einen Neuanfang zu wagen.
1: Jungfrau.
0: Auf die innere Stimme zu hören, zahlt sich aus. Die sagt nämlich, wann genug ist.
1: Waage.
0: Nehmen Sie Ihre Gefühle bewusst wahr. Ihr Bauch weiß nämlich, was Sache ist. Und das sollten Sie nutzen.
1: Skorpion.
0: Bewegung ist gesund, außer man übertreibt. Achten Sie auf Ihren Körper, er sendet Signale aus.
1: Schütze.
0: Es entwickelt sich was, passen Sie auf, dass Ihnen die Situation nicht entgleitet.
1: Steinbock.
0: Sie lieben es, sich unter Leute zu mischen und der Gruppe aktiv zu sein. Das geht heute ganz besonders gut.
1: Wassermann.
0: Zeigen Sie, dass Sie zu Kompromissen fähig sind. Das zahlt sich aus.
1: Fische.
0: Sprechen Sie Klartext, vergeuden Sie keine Zeit mit Missverständnissen.
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0: Schönen Sonntag. Guten Morgen. Es ist frisch in der Früh. Die Straßen, die sind schon mal taunass und da kommt bei vielen so die Idee auf, bei vielen Autofahrern bereits jetzt auf Winterreifen umzusteigen. Jetzt im Oktober. Ist das zu früh? Experte Peter Christoph sagt nein.
1: Die Temperaturen gehen immer über 30 Grad, auch in der Früh ist es auch schon kalt. Logisch, wenn einer alle durch Bergstraßen fährt oder was weiß ich, was wie weit fährt, dann ist das nicht ganz ideal. Aber heute in normalen Kurzstrecken, das, was ein normaler Mensch bei uns fährt, macht das nicht mehr viel aus.
0: Und sparen beim Reifenkauf? Na, das geht schon, sagt der Fachmann. Nur man muss halt da Abstriche machen.
1: Allem einen qualitativ hochwertigen Gummi montieren, roten wir allem unsere Kunden, weil sie einfach länger heben und besser gehen. Vor allem auch bei den Elektroautos. Die meisten sind ziemlich stark, deswegen es braucht gute Gummi. Die Autos sind auch viel, viel schwerer geworden wie früher.
0: Das Wetter kann schnell mal umschlagen. Nass, kalt und ungemütlich wird dann, wer da auf den Straßen unterwegs ist und mal kräftig in die Bremse treten muss, der ist dann schon froh, dass die Reifen gut greifen.
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3: Guten Morgen, 8:30.
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3: Auf den Straßen im Land ist es jetzt noch recht ruhig. Die Brennerautobahn ist frei. Dort wird aber wieder mit starkem Reiseverkehr gerechnet. Besonders um die Mittagszeit und am Nachmittag. In Leifers findet der Jahrmarkt statt. Die Noldinstraße zwischen der Kennedy- und der Goethestraße ist noch bis 20 Uhr gesperrt. Für den Besuch des Marktes wird empfohlen, mit dem Bus anzureisen oder mit dem Rad. Parkplätze sind im Zentrum nämlich nur sehr schwer zu finden. In Laien kommt heute das Vieh von der Alm. Die Straße bis St. Peter ist bis 20 Uhr gesperrt. Und auch in Thiers ist Almabtrieb. Die Straße bei St. Cyprian ist von 13 bis 14 Uhr nicht befahrbar. Eine gute Fahrt, wo immer Sie auch unterwegs sind.
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3: In der Früh kühl, am Mittag mild und fein, der goldene Oktober. Der zeigt sich auch heute wieder von seiner schönsten Seite. Aktuell haben wir in Sarmtein 7 Grad, in Innichen 2 und in Welschnofen 6 Grad. Untertags werden dann 21 bis 25 Grad erreicht. Durchziehende Wolken am Himmel, die verschwinden schnell. Die Sonne hat das Sagen und kann von in der Früh weg bis Untergang konkurrenzlos scheinen. Einige Wolken können dazukommen, und zwar in den nächsten Tagen, aber die Temperaturen, die bleiben weiter fein mild. Einen schönen Sonntag, feinen Start in den Tag jetzt auch mit Südtirols besten Musikmix. Hier sind Miley Cyrus, Alle Farben und Ray Garvey.
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0: Guten Morgen Südtirol, das ist Südtirol 1 an einem Feiertag, den ja momentan nur die wenigsten kennen, denn der Tag, der wird heuer zum ersten Mal gefeiert, das ist der Gedenktag an Franz von Assisi, einem der prominentesten Heiligen. Und der wird eben nicht nur von der katholischen Kirche, sondern auch vom italienischen Staat gelobt. Deshalb gibt es eben diesen Feiertag. So ist der 4. Oktober ab nun ein freier Tag, den so richtig auskosten wir allerdings momentan nicht können, aber erst im nächsten Jahr. Dann nämlich fällt er auf einen Montag.
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Guten Morgen, schönen Sonntag. Ja, an solchen Tagen ist es herrlich, in den Bergen unterwegs zu sein. Einige machen das mit dem Auto, fahren da hoch, auch mit dem Motorrad, über die Pässe und schauen sich das atemberaubende Panorama so an. Das belastet natürlich die Natur und die Menschen, die dort leben. Eine Sperre, gerade der Pässe in den Dolomiten, oder eine Beschränkung der Fahrten wird schon seit Jahren diskutiert. Nun gibt es eine Umfrage unter Touristen, was sie wohl von einer Sperre halten würden. Überraschung? Ein Drittel der doch 1500 Befragten würden eine Sperre, in diesem Fall des Grüner Jochs, durchaus befürworten, wenn sie halt nur mit Bus oder Seilbahn hinaufkommen könnten. Also hier tut sich schon was.

0: Guten Morgen, gleich 9.
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0: Der goldene Oktober, der hat uns und bleibt uns auch erhalten, wo noch einige Hochnebel herumhängen. Die verschwinden dann bald und dann scheint die Sonne von einem wolkenlosen Himmel. Die Temperaturen, die gehen hinauf auf 21 bis 25 Grad.
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0: Die wichtigsten Straßen im Land sind nach wie vor frei. Das gilt auch für die Brennerautobahn. Allerdings wird dort weiter mit starkem Reiseverkehr gerechnet. In Leifers findet der Jahrmarkt statt. Noch bis 20 Uhr sind mehrere Straßen im Zentrum gesperrt. Eine gute Fahrt.
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0: Guten Morgen. Ja, der Tag hat toll begonnen mit Kaiserwetter und macht Lust, an die frische Luft zu gehen. Das ist heute eine gute Idee und da begleiten wir Sie jetzt mit. Schön, dass Sie schon da sind.

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1: Guten Morgen, heute am Sonntag, der viel Kulinarisches zu bieten hat. Klar, den Sonntagsbraten oder den Kaiserschmarrn auf einer der vielen Berghütten und Buschenschenke im Land. Dörkelen geht auch ausgezeichnet. Ja, und dann ist da auch noch der Brot- und Strudelmarkt in Brixen. Beeindruckend übrigens, wie da Schüttelbrot gemacht wird. Und wer den Radicchio gern hat, den kann man ja nicht nur als Salat abrichten und genießen. Der ist in Deutschnofen am richtigen, in Deutschnofen, am Deutsch-Nonsberg, Achtung, am Deutsch-Nonsberg am richtigen Ort. Dort gibt's ein Schaukochen im Widumsstadel in unserer liebe Frau im Walde ab 11. Also tolle Erlebnisse heute sind garantiert.

0: Guten Morgen, schönen Vormittag. Es ist alle Jahre dasselbe. Leider, wenn es jetzt später hell und früher dunkel wird, werden viele Radfahrer von der Dämmerung überrascht. Sind dann halt ohne Licht unterwegs und schwer auszumachen von den anderen, sagt Polizist Christian Karli.
1: Die Gefahr grundsätzlich von Radlfahrern ist vor allem in den Wintermonaten, dass die Radlfahrer erstens die Lichter nicht haben bzw. schlecht beleuchtet oder kaputt haben. Und dann, was da noch dazu kommt, ist, dass sie manchmal noch zusätzlich auch noch schwarz gekleidet sind.
0: Ja, und dabei würde schon eine Leuchtweste was bewirken. Die reflektiert und macht den Radler sichtbar, weiß Harald Ecker von Kundner.
2: Da gibt es viele Lösungen. Es gibt sogar schon T-Shirts oder vor allem Polos, die eben die schon direkt angebracht haben. Sie können direkt auf Windjacken angebracht sein oder es könnten so einfach so wie ein Überkleidungsstück sein, was auf ganz ein leichtes Material ist, was man über auch eine elegante Jacke drüber anziehen kann.
0: Klar gehört ein Licht auf jedes Rad und auch da gibt es schon coole Lösungen. Uli Engel ist Fahrradhändler.
3: Wenn jemand wirklich das ganze Jahr unterwegs ist, bei jeder Witterung unterwegs ist, dann rate ich einfach in Nebendynamo. Das ist eine hundertprozentige Sache, funktioniert eigentlich zu 99% allem. Es gibt nachher noch andere Systeme, aufladbare, die nachher 30 Stunden leichten und machen nachher schon gutes Licht bis zu 1500 Lux zum Beispiel.
0: Viele Radwerkstätten bieten in diesen Wochen Checks an, um die Radeln fit für die dunkle Jahreszeit zu machen. Also bitte nutzen. Einen feinen Sonntag.
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4: Guten Morgen, kurz nach 9:30.
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4: Auf den Straßen im Land kommen Sie gut weiter. Die Brenner-Autobahn ist frei. Dort wird aber mit starkem Reiseverkehr gerechnet, besonders um die Mittagszeit und am Nachmittag. In Leifers findet der Jahrmarkt statt. Die Noldinstraße zwischen der Kennedy- und der Goethestraße ist noch bis 20 Uhr gesperrt. Für den Besuch des Markts wird es empfohlen, den Bus oder das Fahrrad zu nutzen. Parkplätze sind im Zentrum nur sehr schwer zu finden. In Leiden kommt heute das Vieh von der Alm. Die Straße bei St. Peter ist bis 20 Uhr gesperrt. Das gleiche auch in Diers. Dort ist Almabtrieb. Die Straße bei St. Cyprian ist deshalb von 13 bis 14 Uhr nicht zu befahren. Eine gute Fahrt, wohin wir Sie auch hin müssen.
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4: In der Früh kühl und am Mittag mild und fein. Der goldene Oktober, der zeigt sich auch heute von seiner schönsten Seite. Aktuell haben wir in Saluren 10 Grad, Pfelders 3 Grad und in Oberplanitzing in Kaltern hat es bereits 14 Grad. Untertags werden dann 21 bis 25 Grad erreicht. Durchziehende Wolken am Himmel, die verschwinden schnell. Die Sonne hat das Sagen und kann in der Früh bis zum Untergang konkurrenzlos scheinen. Einige Wolken mehr könnte es dann in den nächsten Tagen geben. Die Temperaturen, die bleiben aber weiter fein mild. Dann genießen Sie doch diesen Sonntag mit uns, mit Südtirols besten Musikmix. Hier sind wieder Taylor Swift, Green Day und Shakira.

0: Entspannten Sonntag, Südtirol. Es sind die Geschichten, die das Leben so schreibt, die uns immer wieder begeistern und die auch im Sonntagsfrühstück Feuer und Flamme zur Sprache kommen. Ja, wie die Geschichte von Jakob Zeller, einem ausgezeichneten Spitzenkoch, der genaue Vorstellungen hat, wie ein Restaurant zu sein hat.
1: Was mir in vielen Restaurants fehlt, ist eigentlich so das Gefühl, dass man einfach in einer Gruppe hingehen kann und sich und eine gute Zeit hat. 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
0: Ja, und Jakob Zeller, der wurde von der Fachpresse zum Newcomer des Jahres ausgezeichnet. 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

0: Da aber noch viel mehr, Dominik Reich.
1: Hi, Bein Sönbrunner.
2: Was ist wirklich auf der Klassenfahrt passiert? In Ellen Babic wird ein scheinbar harmloser Abend zum spannenden Spiel um Wahrheit, Schuld und Vertrauen. Regisseur Christian Mayer.
3: Ein Psychothriller mit einem Hauch Humor. Es fängt dann so ein Karussell von Lügen und Wahrheit an. Und das Tolle am Stück ist, dass die Zuschauer und Zuschauerinnen selber entscheiden können, welcher Geschichte folge.
2: Vorhang auf um 20 Uhr im Stadttheater Bruneck.
0: Heint bei uns in Lana.
2: Jazz, Tango, Chansons und Südtiroler Songs. Franz Weger und seine Band haben heute einiges im Gepäck. Dazu kommen jiddische Klänge, eigene Kompositionen und jede Menge musikalische Spielfreude. Ein wirklich vielseitiger Konzertabend heute ab 18 Uhr im Kapuzinergarten in Lana.
4: Bei uns im Finchka.
2: Es wird still im Wald und plötzlich ist da dieses tiefe Röhren. Ende September, Anfang Oktober beginnt die Brunftzeit bei den Rothirschen. Bei einem Abendspaziergang geht's auf die Suche nach den imposanten Tieren. Mit etwas Glück hören sie sie nicht nur, sondern bekommen auch einen Hirsch zu Gesicht. Treffpunkt um 17 Uhr am Parkplatz beim Alpengasthof zu Fritt in Martell.
0: Ja, was auch immer Sie unternehmen, wir wünschen Ihnen schöne Erlebnisse und eine feine Zeit. Mein Name ist Thomas Anger. Ab

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2: Schönen Sonntag, ich freue mich, dass Sie uns dabei haben. Früher Barcelona, Frankreich, Schweden, einige der spannendsten Küchen Europas. Und jetzt hat er sein eigenes, sehr erfolgreiches Restaurant hoch über Eppern. Jakob Zeller bei uns. Erstmal schönen guten Morgen, Jakob, grüß dich.
3: Guten Morgen, Daniel. Schön, dort zu sein.
2: Ausgezeichnet vom Gourmior als Newcomer des Jahres 2026. Dir geht's gut, weil du strahlst hier über beide Ohren.
3: Ja, mir geht's sehr gut. Ich freue mich, mit dir zu quatschen.
2: Super. Was frühstückst du eigentlich am liebsten, Jakob?
3: Also, wir haben Hennen auf dem Hof und deshalb viele, viele Eier und Eiergerichte in allen Varianten. Also von Rührei bis Pochiert. Esse ich am liebsten.
2: Ja, da wären wir jetzt auch mit dabei, oder? Wir wünschen auf jeden Fall uns allen ein gutes Frühstück. Das wären zwei kulinarische Stunden, versprochen.

0: Gutes Frühstück von Flamme hier aus Südtirol 1. Jakob Zeller hat in Spitzenküchen in mehreren Ländern gearbeitet. Wenn wir ihn gleich am Anfang nach seinem absoluten Lieblingsgericht fragen, kommt nicht irgendein komplizierter Teller mit 12 verschiedenen Komponenten, sondern Jakob, einfach Brot mit guter Butter, oder?
1: Ja, genau. Genau.
0: Ist das immer noch so? Also das liebst du einfach?
1: Ja, das ist ich, was ich allem und überall und jeden Tag essen kann. Also mag ich sehr gerne. So ganz einfache Sachen. Man hat allem so in meinem Job mit sehr komplizierten Gerichten zu tun. Und wenn man dann so was ganz Einfaches, Gutes kriegt, dann ist es ein schönes Gefühl.
0: Ist das dann selbstgemachtes Brot auch?
1: Ja. Also Backen ist definitiv eine Leidenschaft von mir. Und aber in viele Bäckereien und viele Praktikanten gemacht auf der ganzen Welt und Sauerteigbrot aus verschiedenen Mehle, am liebsten lokale, regionale Mehle und dann eine gute Almbutter.
0: Und das ist eigentlich fast schon ein Beweis, dass gutes Essen eigentlich gar nicht kompliziert sein muss, oder?
1: Ja, genau. Also ich glaube, dass man eigentlich etwas sehr Reduziertes und Einfaches auch gleichzeitig raffiniert und intellektuell ansprechend sein kann. Also ein sehr einfaches Gericht, perfekt zubereitet, hat für mich den gleichen Wert wie jetzt ein Teller aus einer Drei-Sterne-Küche.
0: Da muss ich noch ganz kurz nachhaken. Machen wir manchmal vielleicht rund ums Essen viel zu viel Theater heutzutage?
1: Meiner Meinung nach, gebe ich dir recht. Ich finde, was man beim Essen oft vergisst, also ist eigentlich der soziale Aspekt. Also es ist natürlich wichtig, was man vor sich hat und was man zu sich nimmt und dass es gut schmeckt und nährhaft ist. Aber was mir in vielen Restaurants fehlt, ist eigentlich so das Gefühl, dass man einfach in einer Gruppe hingehen kann und sich und eine gute Zeit hat und man teilt sich nicht gleich das Essen, man teilt sich eben die Zeit, man teilt sich Ideen, man spricht miteinander. In der Hinsicht bin ich auch eher fürs Einfache.
0: Also das klingt nach Dörkelen fast schon jetzt im Herbst, oder?
1: Ja, genau. Zum Beispiel, ja, Dörkelen ist ein gutes Beispiel, wo es ja, sagen wir, genauso viel ums Soziale geht, als wir ums Essen. Also die Funktion von einem Restaurant oder einem Wirtshaus als sozialer Treffpunkt, wo man sich austauschen kann, wo man sich trifft, finde ich, ist essentiell und nicht zu vernachlässigen.
0: Ja, Jakob Zeller, ausgezeichnet Gourmet-Koch als Newcomer des Jahres, gemeinsam mit seiner Frau. Darüber sprechen wir heute noch ausführlich. Einen schönen Sonntag ins Land.

0: Ihr Sonntagsfrühstück, Feuer und Flamme aus Südtirol 1. Bei Jakob Zeller zu Hause war Politik praktisch Familienprogramm. Sein Vater Karl Zeller, seine Mama Julia Unterberger, beides bekannte Namen in unserer heimischen Politik. Du wolltest weder Politiker noch Jurist werden. Dazu eine nette Geschichte. Dein Vater hat dich mit 16 in die Küche zum Arbeiten geschickt. Wahrscheinlich in der Hoffnung, dass dich die harte Arbeit dort doch ein bisschen abschreckt. Das ist schiefgegangen unterm Strich, oder?
1: Ja, genau. Also er hat mich zum Oberwirt nach Mahlen geschickt.
0: Ja.
1: Und hat dem Chef dort gesagt, also im Waldner, dass sie mir ein bisschen, also mir die quasi die Flausen aus dem Kopf treiben sollen und mir sagen sollen, was das wirklich bedeutet, Koch zu sein. Und dann bin ich dorthin, habe gearbeitet, dann viele Stunden gemacht und lange Tage gehabt. Und dann nach einer Woche ist mein Opa und mein Papa, sind sie beide hin zum Chef dort, zum Wallner. Und der hat ihnen dann gesagt, es tut ihm brutal leid, aber im Bau ist nicht zu helfen, quasi. Da ist nichts zu machen. Dem gefällt's gut.
0: Erinnerst du dich noch an den ersten Tag in der Küche?
1: Also ich erinnere mich an einen Oberwirt, ob jetzt der erste Tag war.
0: Sondern die Zeit insgesamt wahrscheinlich.
1: Ja, die Zeit insgesamt erinnere ich mich gut. Und das ist eigentlich, also mir hat eigentlich von Anfang an so, also die Kameraderie in der Küche gut gefallen, dass man irgendwie dann so eine eingeschworene Truppe ist und die, ja, so ein bisschen fast so eine Parallelwelt, oder? Man hat ganz andere Arbeitszeiten wie alle anderen.
0: Ja.
1: Man ist so eine eingeschworene Truppe, die den stressigen Job zusammen meistert. Das hat mir gut gefallen.
0: Mhm. Und wann hat dein Vater dann bemerkt, jetzt habe ich genau das Gegenteil erreicht?
1: Ja, schon, also relativ bald dann, also wenn ich das Praktikum dann beendet habe und eben so weiterhin so begeistert war vom Kochen, hat mich mein Papa dann eigentlich von Anfang an auch unterstützt und mich für verschiedene Caterings engagiert. Also ich war 17, 18 und habe dann bei ihm daheim für Geburtstage für 100 Leute gekocht mit meinen ganzen Freunden als Gehilfen.
0: Ja, super. Jetzt wurdest du ja vom Gumio als Südtiroler Newcomer 2026 ausgezeichnet, gemeinsam mit deiner Frau. Gab es da familienintern eine kleine Feier? Wurde darüber überhaupt gesprochen oder war das eh klar? Oder?
1: Es ist natürlich ein Traum, dass man als bestes neues Restaurant in Südtirol ausgezeichnet wird.
0: Ja.
1: Und es haben sich alle sehr gefreut und wir waren dann in Eppan beim Placek Mittagessen und haben darauf angestoßen.
0: Ah, waren da alle mit dabei, also die?
1: Ja, genau. Ja, Schwester, Mama, Papa, alle.
0: Und stolz drauf auf den Bub.
1: Ja, genau.

0: 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Jakob Zeller ist heute bei uns. Nach der Matura ging er an eine Kochschule in Barcelona. Es folgten Stationen in Spanien und Frankreich, ein Praktikum in Kopenhagen, danach Karriere in Schweden. Und dort lernt er auch seine heutige Frau kennen. Und wir lernen Jakob gleich auch ohne Kochjacke kennen. Einfach dranbleiben.
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0: Heute mit dem Gomio Newcomer des Jahres 2026, Jakob Zeller. Jetzt lassen wir mal auch deine ganzen Hauben und anderen Auszeichnungen, die du schon geholt hast, draußen. Jetzt interessiert uns der Jakob privat. Bist du außerhalb der Küche auch so perfektionistisch?
4: Kommt ganz auf den Bereich drauf an. Also das Perfektionistische ist für mich schon sehr auf die... Besonders in der Küche rausgekommen. Also ich war in der Oberschule nicht besonders ehrgeizig eigentlich. Also in allem, meine Noten waren allem so okay, aber ich habe allem mehr geschaut, irgendwie, was es als anders gibt, als wir jetzt die Schule und Lernen.
0: Aber was gemeinsam.
4: Und das ist dann wirklich auch erst rausgekommen, als ich die Kochschule in Barcelona besucht habe. Mhm. Wo meine Eltern dann auch so erstaunt waren und auch zu Recht, weil ich war allmehr so ein bisschen so Revoluzzer, lange Haar und eher halt so aufs Ausgehen bedacht und halt alle Blödsinn im Kopf gehabt. Und die Kochschule dort war sehr streng. Also das Erste, was sie mir gesagt haben, okay, jetzt mal die Haare kurz schneiden. Wenn man sich nicht frisch rasiert war, dann ist man nicht reingekommen. Mhm. Wenn man eine Minute zu spät gekommen ist, dann war die Tür zu und das war fertig. Also ich bin zum Beispiel in der Oberschule, ich glaube jeden Tag für 5 Jahre, eine Viertelstunde zu spät gekommen, einfach aus Prinzip so quasi. Und das hat sich dann total geändert und durch die Leidenschaft, durch die Begeisterung ist schon irgendwie auch so der Perfektionismus rausgekommen. Mhm. Und ich weiß noch, und das war in Barcelona, also meine Eltern haben eigentlich gar nicht so wirklich mitgekriegt, wie das jetzt läuft für mich in der Hochschule oder halt was ich für... ich bin dann nach den 2 Jahren sind sie dann so zum Abschluss gekommen und dann bin ich dann als Jahrgangsbester ausgezeichnet worden. Ja, cool. Und ich weiß noch, meine Eltern haben zuerst am selber gefilmt von der Verleihung und so und nachher hat halt die Direktorin hat halt dann angefangen zu reden, ja, sie zeichnen halt einen besonderen Schüler aus, der halt so und so viel geleistet hat. Und meine Eltern haben seine schon weggetun, als sie gesagt haben, mit deinem mir nichts zu tun.
0: Ja, cool.
4: Und dann waren sie sehr, sehr überrascht. Ja.
0: Du, wenn jetzt 2 Profiköche miteinander verheiratet sind, wer kocht dann privat? Wie ist das bei euch?
4: Wir wechseln uns ab. Also wir decken so die verschiedenen Küchen der Welt sehr, sehr gut ab. Meine Frau kommt ja aus Singapur und war also viel im asiatischen Bereich zwischen Japan und Hongkong und in Singapur hat sie Stationen gehabt, wo sie gearbeitet hat. Also wenn es asiatisch gibt, dann kocht sie. Wenn es irgendwas Mediterranes oder ich war längere Zeit lang in Südamerika, wenn es sowas
0: Lateinamerikanisches,
4: bin ich dafür verantwortlich, ja.
0: Du, ihr hattet sogar mal ein gemeinsames Mittel gegen Küchenfrust, sage ich mal, draußen eine Runde Luftboxen.
4: wer, gut recherchiert.
0: Wer musste öfters raus?
4: gemeinsam. Also mehr gemeinsam, das Mittel war quasi für, wenn sich so ein bisschen... ja, eine Spannung aufgebaut hat zwischen ihnen, so was in der Küche ja durchaus passieren kann. Dann haben wir gesagt, okay, jetzt gehen wir raus und haben dann so getan, als ob wir uns gegenseitig boxen würden. So.
0: Ist nett.
4: Ja, da werden die negativen Energien dann ausgelassen.
0: Einfach besser brunchen. Ihr Wochenendfrühstück hier auf Südtirol 1, heute mit dem mehrfach ausgezeichneten Südtiroler Koch Jakob Zeller. Schönen Vormittag.

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1: Ja, manche Erinnerungen hängen an einem Geschmack, andere an einem Song. Der Südtiroler Kochprofi Jakob Zeller hat 10 Jahre lang in verschiedenen Ländern gelebt und auch gearbeitet. Barcelona fühlt sich bis heute wie dein zweites Zuhause an. Das kann ich sogar sehr gut nachvollziehen, das ist einfach wunderschön. Gell?
2: Ja, so eine tolle Stadt. Also direkt am Meer, man hat einen sehr schönen Stadtstrand. Man hat wirklich so das Gefühl von einer Stadt am Meer. Also das finde ich so schön. Es gibt ja so die großen Alleen und das zieht dann allem so eine Brise durch. Und auch die Kultur dort, auch das Katalanische. Als Südtiroler fühlt man sich mit Minderheiten verbunden. Ja. Und ich habe mich sehr zu Hause gefühlt. Bis heint einige von meinen besten Freunden sein in Barcelona oder sein aus der Zeit.
1: Du, welchen deiner Lieblingssongs dürfen wir jetzt für das ganze Land hier auf Südtirol einspielen? Wo sagst du, ja, das gefällt mir gut?
2: Talking Heads, This Must Be The Place.
1: Machen wir sehr gerne, damit einen schönen Sonntag.

0: Eine gute Zeit, schönen Sonntag mit Südtirol 1. Kochprofi Jakob Zeller bei uns wurde vom Gomio auch als Südtiroler Newcomer 2026 ausgezeichnet. Auch in einer der besten Küchen läuft nicht immer alles perfekt. Natürlich, darüber sprechen wir gleich mit ihm und auch darüber, was einen guten Koch ausmacht. Einfach weiter mit uns brunchen. Schönes Wochenende, Südtirol.
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0: Heute bei uns einer, der ziemlich früh gelernt hat, ein guter Koch braucht nicht nur Talent, sondern Ausdauer, Kritikfähigkeit und manchmal auch gute Zähne für sandige Nudeln. Jakob Zeller. Lass uns kurz darüber sprechen, denn ich finde die Geschichte sehr, sehr nett. Du hast einmal nach dem Service Vongole für deine Kollegen gekocht. Das Problem, du hast die Muscheln scheinbar nicht gründlich genug sauber gemacht. Das Ergebnis, ziemlich viel Sand zwischen den Zähnen bei den Spitzenköchen. Das war ja wirklich super Köche, gell?
4: Ich wirklich, ich staune über deine Recherche. Das kriegt nicht mal AI so. Ja, also das war so, mir

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1: 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Eine Frau kennengelernt haben, also sehr, sehr, sehr prestigeträchtiges Restaurant, ja. War damals unter die Top 20 auf der World's 50 Best Liste. Und ich habe dort eigentlich als Praktikant angefangen. Und es war dann so, dass am letzten Tag, wo das Praktikum war, hat man gekocht für super. Alle. Und dann hat es einmal das Mittagessen gegeben, aber es hat dann nach dem Service manchmal noch mal Pizza gemacht, ja. Oder einen Snack. Und ich halt ehrgeizig, wie ich bin, habe ich gesagt, nein, ich mache nicht gleich das Mittagessen, sondern ich mache auch den Mitternachtssnack quasi. Und dann habe ich das Mittagessen gemacht. Und haben halt ja Ravioli, also so mit Kalbswangen gefüllte Ravioli und halt sie Vorspeise, Hauptspeise, Nachspeise, also schon sehr kompliziert das Mittagessen gemacht. Und das ist halt gegangen, wunderbar. Und dann am Abend war es dann Zeit für die, also nach dem irgendwas Zeit für die Pasta Vongole. Und seitdem bin ich halt so geschwommen, dass ich einfach nicht mehr Zeit gehabt habe, die Vongole richtig zu waschen. Und die waren halt sehr sandig. Und dann ist er halt in meine ganzen Kollegen serviert. Und wer hat noch dafür getratzt?
2: Ja, das glaube ich.
1: Von viele, ja.
2: Du, was macht aber deiner Meinung nach einen guten Koch aus?
1: Ich glaube, für mich ist die Liebe zum Produkt, also zu die Zutaten. Ich finde, das Produkt sollte allem im Vordergrund stehen und eigentlich so die Auswahl der Zutaten, dass man zusammen viel Zeit damit verbringt, finde ich ganz wichtig. Also eigentlich der Ansatz, dass das Essen nie besser sein kann als die Produkte, die man verwendet, finde ich, sollte sich jeder auf die Fahnen schreiben und dann, wenn man ein gutes Produkt hat, darf man es halt nicht verhunzen. So. Mhm. Nicht zu viel drumherum machen, glaube ich.
2: Was hast du jetzt in der Spitzenküche, reden wir noch ganz kurz darüber, erlebt, dass du in deinem eigenen Betrieb hoch über Eppern, sage ich mal, ganz bewusst anders machst?
1: Ja, also ich glaube, in der Spitzenküche ist oft das Essen so im Vordergrund, dass es dann leider mehr darum geht, was ist jetzt auf dem Teller. Aber es geht nicht mehr darum, wie ist das Ambiente, wie ist das Team drauf, wie unterhalten sich die Gäste. So dieser Fokus, dass alles leider das Essen ist. Mir kommt viel zu einem tollen Restaurantbesuch, gehört einfach mehr dazu und ganz viele andere Sachen sind wichtig, eben der Service, wir wollten was machen, also ein Restaurant führen, wo wir selber gern hingehen hatten und das ist einfach die Art, wie es uns gefällt zu essen. Also ich esse sehr gerne gut und ich gebe auch gerne Geld fürs Essen aus, aber zum Beispiel, mir passt es jetzt nicht, wenn ich irgendwo mit jemandem hingehe und ich wäre 50 Mal am Abend unterbrochen, weil der Kellner mir jetzt erklären muss, wo
2: was da ist, ja.
1: Ich weiß nicht, wo die Kürbiskerne herkommen, die was ich auf dem Teller habe. Oder,
2: ja, schon verstanden.
1: Also, so, ja.
2: Bevor wir die Südtirol 1 Nachrichten starten, noch die Frage, wann warst du das letzte Mal im McDonald's?
1: Also McDonald's ist eigentlich so das absolute Feindbild. Ich weiß nicht, also ich komme eigentlich so aus der Slow-Food-Bewegung zum Kochen.
2: Dann habe ich deshalb den Richtigen getroffen.
1: Ja, genau. Ja. Und deshalb, ja, ich war vielleicht 2-3 Mal im Leben dort und sei gezwungen.

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2: Und heute Jakob Zeller für den Gomio, der Südtiroler Newcomer 2026. Nochmal herzlich willkommen hier bei uns.
3: Hallo Daniel.
2: Was bedeuten dir eigentlich diese ganzen Auszeichnungen?
3: Ja, also jede Auszeichnung ist eine tolle Bestätigung und unterzeugt natürlich viel Resonanz allem. Also zum Beispiel die Möglichkeit mit dir da zu plaudern, kommt ja auch durch solche Auszeichnungen.
2: Ja.
3: Und, aber ich glaube, das Wichtigste für mich ist die Zufriedenheit der Gäste und von meinen Mitarbeitern und vom Personal. Also ich sage, die schönste Auszeichnung ist, wenn Gäste allem wiederkommen.
2: Mhm.
3: Also die Bestätigung freut mich genauso viel, wie jetzt Newcomer des Jahres zu werden.
2: Gleich sprechen wir ausführlich darüber. Wir wünschen auch Ihnen einen schönen Sonntag. Einfach dranbleiben.

0: Feuer und Flamme, Ihr Sonntag auf Südtirol 1 mit Spitzenkoch Jakob Zeller. Du bist ja mit 19 weggegangen. Als du zurückgekommen bist, hast du gesagt, jetzt wollen meine Frau und ich hier Wurzeln schlagen. Das neue Projekt hätte euch aber nicht 2 oder 3 Jahre beschäftigen sollen, sondern im besten Fall 15 bis 30 Jahre. Bramol Alter war dabei eher als Zwischenlösung gedacht. Dann habt ihr euch aber in diesen Ort regelrecht verliebt. In das Haus, die Ruhe, den Blick über Bozen bis zu den Dolomiten. Und ihr seid geblieben und bleibt erstmal dort, oder?
1: Ja, genau. Ja, es war, also mit diesem Pop-up Bramol Alter war eine tolle Erfahrung. Also eine tolle Lernerfahrung, eigentlich kann man sagen. Also wir haben ja ein anderes Restaurant geplant gehabt, an dem wir 2-3 Jahre gearbeitet haben. Mhm. Und das hat sich noch ein bisschen in die Länge gezogen und deshalb sind wir dann Bramol Alter und haben das gesagt, wir machen das mal für ein Jahr. Und dann, wenn wir Bramol Alter angefangen haben und uns losgegangen ist, und haben wir eigentlich relativ schnell gemerkt, hey, das ist genau das, was wir machen wollen. Ja. Und dann schaut man sich die Pläne an, an denen man 3 Jahre viel Hirnschmalz eingesteckt hat, mhm, und denkt sich, nein, das will ich eigentlich gar nicht mehr machen. Also das, was ich da geplant habe, ist irgendwo aus meinem Kopf entstanden, aber das, was ich will, ist passiert.
0: Ist schon gekommen, ja. Siehst du deine eigene Heimat, also siehst du unser Landl jetzt anders, wenn man so lange weg war wie du?
1: Ja, sicher. Also ich glaube, man lernt sehr, sehr vieles zu schätzen, mhm, was vielleicht, wenn man jetzt nicht weg war, als selbstverständlich gilt in Südtirol. Und es war für mich eigentlich irgendwie allem klar, dass ich zurück nach Südtirol möchte. Also mir hat allem so, auch für ein zukünftiges Restaurant, mir hat allem so die Verbindung aus Gastronomie und Landwirtschaft interessiert. Mhm. Und eben die Synergien, die was entstehen können, wenn die zwei Realitäten eng zusammenarbeiten. Und deshalb war Südtirol natürlich ein guter Ort, ein gutes Pflaster, um sowas umzusetzen, weil wir einerseits eine super schöne Landwirtschaft haben und tolle Produkte und andererseits einfach in Tourismus, der was sowas tragen kann.
0: Was hat deine Frau aus Singapur an Südtirol entdeckt, das für dich oder für uns vielleicht längst selbstverständlich ist?
1: Ja, mich.
0: Ja, das ist schon selbstverständlich. Ja. Was sonst? Aber ihr gefällt es bei uns im Land. Logisch gefällt es ihr, aber...
1: Ja, Spaß beiseite. Also wir haben da sehr ähnliche Ideen, also wie wir unser Restaurant führen wollen. Also wir haben sehr ähnliche Ideen, wie man, mhm, das... Also wir haben sehr ähnliche Ideen von unserem Traumrestaurant und wir schon vorher besprochen, die Produktqualität ist uns so wahnsinnig wichtig und dass man da so viele tolle Produzenten hat, mit denen man einen direkten Austausch, mhm, haben kann. Also zum Beispiel, wenn ich in Singapur bin, da wird eigentlich nichts direkt dort produziert. Es wird alles, man kriegt auch tolle Produkte, aber es wird alles von der ganzen Welt importiert. Und eigentlich habe ich nie einen direkten Austausch mit der Person, die was meine Zutaten produziert. Also da sind so viele Mittelsmänner, mhm, dass ich eigentlich nie einen Dialog haben kann. Also ich kann nie sagen, du, können wir die Karotten in der Größe kriegen oder, mhm, was hast du gerade für spezielle Kräuter, die was bei mir wachsen, die was für mich interessant sein können. Also der Dialog kann so nie entstehen, wenn man nicht die Nähe zur Landwirtschaft hat. Und ich glaube, der Dialog ist die Basis für Entwicklung und ja, ganz viele Ideen und ein tolles Restaurant.
0: Und eben über eure Südtiroler Küche unterhalten wir uns gleich hier auf Südtirol 1 in wenigen Hitsminuten.
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0: Eine gute Zeit von Flamme aus Südtirol 1. Was kommt im Pramol Alto eigentlich auf den Tisch? Also bei unserem Gast heute hier im Sonntagsfrühstück, Jakob Zeller. Die kurze Antwort, Südtirol, aber mit sehr weit geöffneten Fenstern. Jakob, ein typisches Gericht, das eure Küche besonders gut beschreibt.
1: Also wir haben ein Gericht, das ist ein Saibling, also Südtiroler Produkt, der wird auf eine chinesische Art zubereitet, also der wird vom Rücken filetiert und dann im Ganzen frittiert. Und dazu gibt es eine Soße, die ist gemacht aus Lupinen, also wie eine hausgemachte Sojasauce, ja. und Latschenkiefer. Also ich glaube, unsere Spannung ist, dass wir uns allem eben so bewegen zwischen sehr weit weg und sehr nah.
0: Ja, das ist schon cool.
1: Also es ist wichtig, dass man spürt, wo man ist. Also zum Beispiel, wenn man isst und man hat ein Latschenkiefer, Öl oder Bienen, wenn man wirklich von Terroir jetzt bei uns rum spricht, dann ist das alles Nächste, was es gibt eigentlich für mich. Und gleichzeitig soll man dann aber auch merken, wer in der Küche steht. Also so der Ansatz ein bisschen, was gibt es da, was gibt es vor Ort und was können wir mitbringen. Und da lassen wir dann unsere ganzen Erfahrungen und Einflüsse, die wir über die Jahre gesammelt haben, bringen wir die mit ein.
0: Das heißt, Südtirol trifft auf Singapur. Trifft das bei jedem Gericht zu oder wie können wir uns das vorstellen?
1: Nein, so pauschal kann man es nicht sagen. Es ist eher so, mal mehr, mal weniger spürt man den asiatischen Einfluss meiner Frau. Aber es ist jetzt nicht leicht Singapur. Es ist ja, eben wie gesagt, meine Frau hat in Tokio und Hongkong und New York gearbeitet.
0: Insgesamt die asiatische Welt, gell?
1: Ja, ja. Oder auch, ich war viel im mediterranen Bereich unterwegs, eben Südfrankreich oder Barcelona. Dann haben wir uns kennengelernt in Schweden, wo ich war in Kopenhagen. Also so das lassen wir eigentlich alles mit einfließen, was man so. Wir reisen auch sehr gerne, sehr viel, sind viel unterwegs und holen uns da Inspirationen. Also ganz bunt gemischt. Ich kann jetzt gar nicht sagen, das ist jetzt Singapur. Yeah. Natürlich, sie ist ihre Herkunft ist chinesisch, also Singapur-chinesisch. Natürlich kommen aus dem Kulturkreis viele Sachen, aber auch aus ganz verschiedenen Orten der Welt. Und ja, gibt es nicht so wirklich eine Vorgabe. Es ist eben, wie gesagt, wichtig, dass man spürt, wo man ist, also dass man in Südtirol ist und mit Südtiroler Produkten gearbeitet wird. Und dann der Rest passiert so.
0: Du, jetzt noch die Frage an den Spitzenkoch hier bei mir. Kann ein Südtiroler Knödel Miso vertragen? Oder gibt es Grenzen?
1: Tatsächlich ist ein Gericht, an dem ich arbeiten möchte. Wir haben im Oktober, also machen wir so ein Türkele-inspiriertes Menü. Und es gibt so ein japanisches Gericht, wo sie so gegrillte Reisbällchen machen.
0: Genau.
1: Und so eine Idee von mir ist, dass, an dem muss ich aber noch arbeiten, dass man den Knödel grillt und dann eben vielleicht da mit so Miso-Paste oder sowas glasiert. Also kann ich mir sehr gut vorstellen. Ja, wir haben sogar schon, wir haben sogar schon gemacht, jetzt was mir einfällt. Wir haben Marillenknödel mit Miso-Brösel gemacht. Mega gut. Ja.

0: mich, dass wir uns dabei haben zu Tirol 1 hier. Jakob Zeller heute bei uns. Jetzt wird's kurios, er ist gleich zweimal ein Newcomer. Bereits vor 5 Jahren wurde er und seine Frau vom Gomio ausgezeichnet. Und jetzt auch das Pramol Alto Team. Gomio, Titel Newcomer des Jahres 2026. Dürfen Sie sehr stolz darauf sein, mit wie viel Freude und wie viel Druck das verbunden ist. Auch darüber sprechen wir gleich.
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0: Willkommen zurück, Jakob Zeller bei uns, Tiroler Spitzenkoch. Sprechen wir nochmal kurz über euren Titel Gomio Newcomer des Jahres 2026. Was war dein erster Gedanke? Freude oder sofort die Frage, wie ihr dieses Niveau halten könnt oder noch steigern könnt?
4: Also mein erster Gedanke war Forever Young, weil wir haben den Preis tatsächlich in Österreich auch schon bekommen. Ja. Vor 5 Jahren, also 2021 haben wir denselben Preis schon bekommen.
0: Ist das deine Strategie, immer Newcomer zu sein?
4: Ja, ja, also ich finde Newcomer ist ja die beste Auszeichnung, weil sie irgendwie bedeutet, dass man erst am Start ist und gerade losstartet und dass dann noch viel mehr kommen kann, weil man mit 30 für sein Lebenswerk ausgezeichnet wird, dann ist das schön, aber ja, es fühlt sich so fast ein bisschen wie ein Ende an und es fühlt sich wie ein Start an.
0: Ja. Du führst ja dein Restaurant mit deiner Frau und engen Freunden. Wie verhindert ihr, dass aus jedem Unterschied gleich etwas Persönliches wird? Oder ist das gar nicht mehr Thema?
4: Da sind wir sehr professionell und wissen das auch klar zu trennen. Also ich glaube, dass es ganz wichtig ist, dass jeder weiß, dass es nicht um Ego geht, sondern dass es allem um die Sache geht. Mhm. Also wenn man jetzt eine Diskussion hat über Gerichte oder ist natürlich allem etwas sehr Persönliches, wenn man jetzt ein neues Gericht entwickelt und das dann in seine Kollegen präsentiert. Aber wenn man dann weiß, dass jetzt die Kritiken, die kommen, oder das Feedback, das was kommt, konstruktiv ist und dass es jetzt nicht darum geht, okay, wir tue ich jetzt in Jakob einen Tukun und so, ja, das schmeckt noch nicht, sondern da, dass es eigentlich nur darum geht, etwas zu verbessern, dann ist es eigentlich ja was super Schönes, wenn man mit Leuten arbeitet, indem man das Vertrauen hat und sich zusammen entwickeln kann. Mhm.
0: Du, dein großes Ziel oder euer großes Ziel?
4: Unser großes Ziel ist, das Restaurant weiterzuentwickeln und unser Traumrestaurant dort oben zu schaffen. Wir haben noch viel vor. Wir haben jetzt einen Garten angelegt, eben selber, also zusammen mit dem Peter Schweighofler von Birkenheim. Es gibt einen Weingarten, der von den Besitzern selber bewirtschaftet wird und dann werden die Trauben an der Geda verkauft in Zukunft. Wie gesagt, kann ich meine Hühner, die ich noch gerne vermehren möchte, ja, und mehr, bin jetzt ein bisschen aufs Huhn gekommen.
0: Cool. Eine gute Zeit. Ihr Wochenendfrühstück hier aus Südtirol 1.

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1: Essen betrifft uns ja alle, auch die, die niemals ein Gourmet-Menü bestellen werden. Unser Gast heute, Spitzenkoch Jakob Zeller, sagt etwas, das mir gefällt. Regional ist nicht automatisch immer besser. Wenn man im Winter mit riesigem Energieaufwand Tomaten in Gewächshäusern produziert, ist das vielleicht regional, aber nicht unbedingt vernünftig. Es braucht Hausverstand. Also, die Frage jetzt von mir, worauf sollte jeder von uns beim Einkaufen wirklich achten? Oder worauf achtest du?
2: Also ich versuche, so viel wie möglich direkt von Produzenten zu kaufen, also eigentlich ohne Mittelsmänner, dass man auf die Bauernmärkte geht, Hofläden. Oder es gibt ja ganz viele verschiedene Formen. Es gibt ja also Abokisten zum Beispiel von Gemüse. Sell ist mir sehr wichtig und mit dem kommt auch automatisch so ein bisschen das Saisonale. Und ich glaube, das Saisonale, gerade bei uns in Südtirol, ist sowas Wunderbares, sowas Schönes, dass wenn man einfach das konsumiert, was es gerade bei uns da gibt und was gerade bei uns da wächst, dann erstens nimmt man eben so die Natur und was so passiert ganz anders wahr. Und man hat dann allem wieder auch so eine Freude, wenn man dann merkt, wie die Sachen wechseln, oder? Wenn man jetzt zum Beispiel im Frühjahr anfängt mit der Spargelzeit,
1: yeah.
2: Dann geht es langsam in den Frühsommer, dann kommen die ganzen Gurken und das ganze Fruchtgemüse. Mhm. Und eben zum Beispiel die Freude, was man hat, wenn es so die erste Tomate gibt, oder?
1: Ja.
2: Und ich glaube, das ist ganz anders, wenn man das so bewusst macht, als wenn man jetzt sagt, ja, im Winter kaufe ich halt die Tomaten aus dem Gewächshaus aus Spanien zum Beispiel. Abgesehen davon, dass die halt sowieso nicht schmecken, aber wenn man dann wirklich so ein bisschen hinfiebern kann auf die erste Tomate, glaube ich, ist ein total schönes Glücksgefühl.
1: Schönes Wochenende mit uns.

0: 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Vielleicht muss man manchmal sogar weg, um zu verstehen, was man zu Hause hat. 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Alles zum Nachhören ab 12 als Podcast. 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Und gleich noch unser Abschlussspiel für Sie.
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0: Wir kommen nochmal zurück von Flamme mit Jakob Zeller. Danke für diese 2 Stunden. Es war richtig fein hier bei uns am Frühstückstisch. Lass uns aber noch kurz über deine Familie sprechen. Morgen ist ja bei euch wieder freier Tag. Was macht ihr dann am liebsten? Was machst du mit deiner Familie am liebsten so an einem freien Tag?
5: Also am freien Tag gibt es meistens Pancakes. Also meine Tochter Nina, die ist jetzt ein bisschen über 2 und hilft schon fleißig beim Pancakes machen. Also heißt das Erste, wenn sie aufwacht, sagt sie, Papi, Pancakes machen. Dann gibt es ein Frühstück und dann meistens irgendwo spazieren, also irgendwo ein Stückchen gehen und dann etwas essen. Also wir haben so ein paar Lieblingsplätzchen, wie zum Beispiel in Eckerhof oder in Aschbach oder die Lernalm, wo wir gern hingehen und dann ein schönes Mittagessen machen, vielleicht noch ein paar Freunde treffen, so ein bisschen Natur, ein bisschen entspannen. So.
0: Sehr schön. Jetzt

0: meine zweite Heimat.
1: Meine Frau ist für mich
0: die Welt.
1: Heimat schmeckt nach
0: Knödel.
1: Ein gutes Produkt braucht
0: Zeit und viel Liebe.
1: Kritik macht mit mir
0: ich wachse daran.
1: Erfolg bedeutet mir.
0: Gute Frage. Erfolg bedeutet mir. Ja, meine Träume umsetzen zu können, dass ich coole Sachen machen kann.
1: Mein absolutes Lieblingsessen ist?
0: Am liebsten jeden Tag etwas anderes.
1: Ein perfekter Sonntag beginnt?
0: Mit Frühstück mit meiner Frau und meiner Tochter.
1: Pramol Alto soll in 10 Jahren?
0: Ja, die Verwirklichung vom Traumrestaurant sein.
1: Und ich werde auch weiterhin?
0: Die Ruhe bewahren.
1: Sehr schön. Herzlichen Dank, Jakob, für das Interview, für das Gespräch hier. Das letzte Wort hier gehört immer meinen Gästen, also auch dir. Bitteschön.
0: Ja, vielen Dank, Daniel, fürs Gespräch. War sehr spannend. Ich hoffe, die Leute hat es Spaß gemacht, so viel Spaß wie mir. Und einige News wird es übrigens noch geben. Vielleicht nächstes Mal sehen wir uns dann beim Lebenswerk auszeichnen.
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1: Cool, dass Sie da sind. Einen schönen Sonntag. Dermot Kennedy, Charlie Puth und Gamper und Dadoni. Ja, mit diesen drei Hits starten wir den Nachmittag gemeinsam. Und wenn Sie Lust haben, machen wir noch einen schnellen Tuffer. Ja, bei uns hier im Süden ist die Badesaison noch nicht vorbei. Wir sind gleich beim Kalterer See. Feines Wochenende mit uns.

0: Mit Schwung durch den Feiertag, Dermot Kennedy auf Südtirol 1. Schnee, Rodeln, Skifahren, ja viele sind schon in Gedanken Richtung Winter unterwegs. Einige sind aber auch noch im Sommer stecken geblieben, wie Sabine. Sie ist eine richtige Genussschwimmerin. Die Badeseen sehen sie jetzt noch ziemlich oft.
1: Ich schwimme jetzt zum Beispiel nicht mehr so weit wie im Sommer, wenn das Wasser wärmer ist. Bekannte von mir, die setzen zum Beispiel jetzt eine Schwimmhaube auf, was sie im Sommer nicht haben. Es ist allem noch voll fein. Also für die Jahreszeit ausgesprochen feines Wasser.
0: Ja, 21 Grad hat der kaltere See. Schon warm für diese Zeit, aber beim Hineinsteigen, da braucht es schon etwas Überwindung.
1: Also ich bevorzuge einfach schnell einigen. Nicht eine hupfen, aber schnell einigen.
0: Und Sabine ist nicht die Einzige. Am Wochenende springen schon mehrere rein, beobachtet Werner Meyer.
2: Was ich noch nie gesehen habe, ich bin jetzt sehr lange schon auf dem See da. Gestern haben zwei Damen zum Beispiel Kastanien am Steg und im Bikini gegessen.
0: Ja, schon genial. Feinen, entspannten Sportler mit uns. Let's go.

0: Südtirol, cool, dass Sie da sind auf Südtirol 1. Ich bin Anna Schwienbacher. Die Beine vertreten, den Tieren auf der Spur oder doch lieber ein gutes Glasl trinken und tanzen oder einfach ab ins Theater. Ja, unsere Veranstaltungstipps für den Abend heute. Bunt gemischt.
1: Hi, bei uns in Brunnack.
2: Was ist wirklich auf der Klassenfahrt passiert? In Ellenbabitsch wird ein scheinbar harmloser Abend zum spannenden Spiel um Wahrheit, Schuld und Vertrauen. Regisseur Christian Mayer.
3: Ein Psychothriller mit einem Hauch Humor. Es fängt dann so ein Karussell von Lügen und Wahrheit an. Und das Tolle am Stück ist, dass die Zuschauer und Zuschauerinnen selber entscheiden können, welcher Geschichte folge.
2: Vorhang auf um 20 Uhr im Stadttheater Bruneck.
4: Heint bei uns in Lana.
2: Jazz, Tango, Chansons und Südtiroler Songs. Franz Weger und seine Band haben heute einiges im Gepäck. Dazu kommen jiddische Klänge, eigene Kompositionen und jede Menge musikalische Spielfreude. Ein wirklich vielseitiger Konzertabend heute ab 18 Uhr im Kapuzinergarten in Lana.
5: Bei uns im Finchka.
2: Es wird still im Wald und plötzlich ist da dieses tiefe Röhren. Ende September, Anfang Oktober beginnt die Brunftzeit bei den Rothirschen. Bei einem Abendspaziergang geht's auf die Suche nach den imposanten Tieren. Mit etwas Glück hören Sie sie nicht nur, sondern bekommen auch einen Hirsch zu Gesicht. Treffpunkt um 17 Uhr am Parkplatz beim Alpengasthof zu Fritt in Martell.
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2: 10 Jahre verheiratet, 20 Jahre verheiratet. Ja, damit Liebesradl weiter dran, braucht es wieder mal ein bisschen Zweisamkeit. Eine tolle Überraschung für die Frau vielleicht. Ein paar Tipps gleich von unserem Liebesexperten Don Juan. Nach 3 Hits nonstop unsere Comedy. Rihanna, Nico Santos und Chris de Serendi. Fein, dass Sie da

0: Hier sind Sie richtig, Rihanna aus Südtirol 1. Schönen Sonntag, schönen Feiertag mit uns. Wieder mal frischen Wind reinbringen, ein bisschen Feuer. Ja, unser Liebesexperte spielt Amor.
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2: Hasta la vista, hombres y mujeres! Mein Name ist Don Juan Casanova de la Vega, de Astra, la Manca de mi Amore! Bei dem der Rat zu ihrer Beziehung gut, aber vor allem teuer ist. Heute haben wir einen Brief von dem Fabian aus Bozen und Fabian schreibt: Lieber Dr. Don Juan Casanova de la Vega, de Astra, la Manca de mi Amore! Nach vielen Jahren der Ehe möchte ich meiner Beziehung wieder etwas Pfiff geben. Ich hatte an ein romantisches Wellness-Wochenende gedacht. Was sagen Sie dazu? Sie, lieber Fabian, ist nett, dass Sie mir ein romantisches Wellness-Wochenende vorschlagen, aber ich bin verheiratet. Also, ich verstehe. Also, Sie wollen das Wellness-Wochenende mit Ihrer Frau machen. Ja, ja, genau das habe ich auch gemeint. Ist eine super Idee, wenn Sie Ihre Mujer zu einem schönen Wochenende einladen wollen. Seien Sie als Macho nur sehr deutlich, wenn es um die Einladung geht, sonst geht es Ihnen so wie mir. Ich habe vor 2 Wochen auch zu meiner Frau gesagt: Chiquitita caliente, mi pajarillo amoroso. Wollen wir uns nicht wieder mal ein schönes Wochenende machen? Sagt sie: Gute Idee, mi burrito, dann sehen wir uns am Montag wieder. Ole.
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0: Sie da sind, Südtirol 1 mit mir, Anna Schwenbacher. Den Feiertag genießen, den Sonntag genießen. Richtig fein. Ja, aufs Wochenende warten wir schon immer ganz hart drauf.
1: Das ist cool, weil es einem kann ich fittieren und muss nicht Schule gehen und braucht keine Hausaufgaben machen.
0: Ja, wir nutzen diesen Nachmittag also noch voll und ganz aus. Wir machen die Musik, Nico and Vince jetzt gleich. Und sie chillen zu Hause, ein bisschen nichts tun oder ein gutes Brettspiel spielen oder raus auf dem Spielplatz mit Freunden. Ihnen fällt bestimmt was ein. Einen schönen Sonntag noch.

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1: Heute Abend heißt's stramm sitzen auf der Couch. Ja, es hagelt Befehle, Liebe, Angst, Druck und Spannung. Unser Streaming-Tipp für Sie, die Minerva Academy. Gleich nach Mr. C, Pink und Leonie. Drei Hits fürs Wochenende.

0: Der neue Hit von Mr. C auf Südtirol 1, Grüß Denk. Diese Serie hat es in sich. Wenn Sie noch nicht wissen, was schauen heute Abend, gerade neu auf Netflix rausgekommen, eine Jugend-Mystery-Serie. Und die hat wirklich alles im Gepäck. Verrat, Liebe, Rache, ein Geheimnis und alles unter dem Drill der Generäle. Die Minerva Academy. Roland Hillebrand.
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3: Neapel. In der Militärakademie Minerva lernen junge Männer und Frauen nicht nur Fechten und Taktik, sondern auch Befehle zu befolgen und sich selbst unter Kontrolle zu haben.
4: Ich weiß genau, was ihr jetzt alle denkt. Wo bin ich hier bloß gelandet?
3: Alle sind aus verschiedenen Gründen in der Akademie gelandet. Salvo hat einen ganz besonderen Anlass.
5: Ich will meinen Freund finden.
3: Alle müssen an einem Strang ziehen, denn im Hintergrund läuft vieles schief und Salvo hat Beweise.
5: Sie haben Angst, weil ich die Wahrheit kenne.
6: Es geht um ein Video. Verbotene Waffen. Misshandlungen.
4: Dein Freund hat eine Rebellion angezettelt.
3: Neben ausgelassenen Festen und gemeinsamen Feinden kommen sich die Kadetten manchmal näher, als sie es eigentlich sollten. Die Minerva Akademie. Für mich ganz klar die beste neue italienische Serie auf Netflix. 5 von 5 Streamingpunkten.
0: Nervenkitzel pur. Ja, den Trailer auch auf Südtirol 1.de. Und wenn Sie lieber bei einer Kuschelserie bleiben möchten, alle Streaming-Tipps zum Nachhören als Podcast. Einen schönen Sonntag, feinen Feiertag.

0: Hallo Südtirol, schönen Sonntag, feinen 4. Oktober, Tag des heiligen Franz von Assisi. Ich bin Anna Schwienbacher.
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0: Der September ist um und somit auch abgeschlossen das Thema unsichtbare Nervensystem. Letzten Dienstag haben wir uns noch mit Dr. Christian Duile angeschaut, was passiert, wenn unser Nervensystem nicht mehr im Gleichgewicht ist.
2: Stellen Sie sich das so vor, nach der Arbeit, Sie kommen gestresst nach Hause, Sie setzen sich hin, normalerweise müsste man sich ja jetzt beruhigen, aber plötzlich spüren Sie ein starkes Herzklopfen in Ihrer Brust. Das dauert vielleicht ein paar Sekunden, Minuten nur, aber es fühlt sich extrem bedrohlich an.
0: Betroffene leiden bald unter Ein- und Durchschlafstörungen, die Verdauung streikt und sie riskieren, komplett zusammenzubrechen. Was hilft? Und weitere Infos und Tipps zum Thema unsichtbares Nervensystem online bei uns und auf der wöchentlichen Gesundheitsseite in der Sonntagszeitung Z. Hören Sie auch im neuen Gesundes Südtirol-Podcast mal rein. Diesen Dienstag, dann passend zum Oktober, wird's herbstlich. Gerne wieder einschalten ab 11 Uhr hier bei uns.
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4: Haben Sie in der Familie, bei der Arbeit, auch jemand, der nie still ist, immer die Klappe offen hat? Ja, und meistens kommt da nicht einmal etwas Gescheites raus, gell? Ja, kennen wir, lieben wir. Gleich haben wir so einen Kandidaten auch hier im Studio. Ernst Brenner, unsere Comedy. Gerne dranbleiben, nach drei Hits.

0: Bruno Mars, ja, so geht's durch den Nachmittag hier aus Südtirol 1. Ich bin Anna Schwienbacher. Was sind eigentlich echte Superhelden? Die Mama vielleicht, der Opa, der Papa? Und so möchte gern Politiker Ernst Brenner, hat da ganz andere vor Augen. Na, heillos, dieser Mann.
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2: Ja, grüß dich, da ist wieder der Ernst Brenner. Enker, superheldigster nächster Landeshauptmann.
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2: Warte einen Moment, Techniker. Ich muss gleich schnell in Zellulare beim Strom umschließen, weil die Batterie hat leider 12%. Wohl für die CDU war es schon ein Erfolg, oder? Nein, aber im Ernst, also zurück nach Südtirol. Heute reden wir über Superhelden. Weil es hat ja sicher gehört, dass der JWA jetzt einen Trickfilm gemacht hat, in dem er selber als Superheld umeinander fliegt. Aber was sich jetzt vor allem alle fragen, wie heißt der Superheld jetzt eigentlich? Ist das der Wirtman,

0: Leider ist er so schnell geflogen ist, dass ihm die Haare vom Kopf aufs Kinn gewarnt hat. Gell? Ja, jedenfalls hat die Tatsache, dass Politiker in Wirklichkeit fliegende Superhelden sein, das halt vieles erklären, weil bei ein paar fragst du dich wirklich schon lange, wie sie leicht so hoch gekommen sein. Also, für einen Landeshauptmann, der auf jeden Fall Superkräfte hat, weil er jeden politischen Gegner bewusstlos labern kann, Ernst Brenner wählen und damit Südtirol zerrscht.
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0: Musik aus Südtirol, Tracy Merano aus Südtirol 1. Ein schönes Wochenende mit uns. Wie der begehrteste Südtiroler Wein heißt, das wissen wir ja. Lumina, der Südtirol Hilft Benefizwein. Ja, auch heuer wieder am Start natürlich. Alles schon fix und fertig, fehlt nur noch das passende Gesicht. Heuer haben wir ja zwei Weine von der Kellerei Kurdatsch, einmal weiß, einmal rot. Und vier Etiketten aus den über 80 Einsendungen haben es ins Finale geschafft. Mit dabei Maika Höhle und Dominik Hell aus Neumarkt. Er hat gezeichnet, sie eingeschickt.
1: Wenn mein Mann eine grafische Idee hat, dann ist er im Flow und lässt seine Kreativität freien Lauf und kann wirklich das dann umsetzen.
2: Jeder kann den Beitrag geben, den er kann. Mhm. Und in so einem Fall war das halt diese Etikette.
0: Ja, das Lustige bei den beiden, er wollte die Etiketten gar nicht einschicken, war noch nicht zufrieden. Sie hat es dann einfach trotzdem gemacht und jetzt stehen sie im Finale. Wahnsinn! Ja, die vier Etiketten auf unserer Homepage anzuschauen und abstimmen geht ganz einfach über die Südtirol 1 App. Nur noch heute und dann steht der Gewinner fest.

0: Bimbacher.
1: Ja, was für eine Woche. So viele Eindrücke, so viele Handwerksberufe. Was für eine Vielfalt. Ja, wir haben Lust auf Lehrstellen gemacht. Und wie passioniert die ganzen jungen Leute ihrem Traumjob nachfiebern, das hören wir gleich nochmal. Vielleicht ist für euch zu Hause ja auch was Cooles dabei. Dranbleiben, nach drei jetzt nonstop. Und wir legen los mit Lost Frequencies und Calvin Jones.
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0: Alvaro Soler, schön, dass Sie da sind.
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0: Quer durchs Land, von Baustelle zu Werkstatt. Ja, wir haben diese Woche in die verschiedensten Lehrberufe im Handwerk geschnuppert. Roland Hillebrand ist richtig begeistert, was für coole Talente er kennenlernen durfte.
2: Maximilian zum Beispiel, er ist HLS-Lehrling, sein Zwischenziel hat er sich schon gesetzt.
3: Ja, jetzt möchte ich die Excel machen und dann möchte ich eben zum Kundendienst gehen. Ich merke im Fehler, wenn man so jung ist, dann muss man einfach etwas sehen, verstehst du?
2: Für Maurerlehrling Philipp ist der Weg auch schon irgendwie klar.
4: Ja, jetzt mache ich in Zöller nächstes Jahr im Juni. Dann tät ich gern bei der Weltmeisterschaft mit und mit dem Bruder tät ich gern die Firma weitermachen, erfolgreich.
2: Jonas hat die Matura gemacht und ist dann umgesattelt auf die Elektrikerlehre.
5: In Zukunft hast du als Elektriker sicheren Boden, überhaupt mit der ganzen KI. Teil brauche ich es.
2: Klar, sonst geht der KI auch irgendwann mal der Saft aus. Immer gefragt ist auch Metzgerlehrling Armin.
6: Ja, wenn irgendwann Grilliata ist, sei es Familie, Freunde, Kollegen, organisiere eigentlich halt mal sie.
2: Julian will Bodenleger werden und er freut sich schon darauf, irgendwann einmal die erste Baustelle übernehmen zu dürfen.
7: Er ist ganz schön stolz, wenn sie gescheit, das hat nie gemacht. Das ist schön, dass der Kunde halt feiert.
2: Selina rockt ihre Lehrstelle beim Kfz-Mechatroniker in der Werkstatt.
8: Schwierig ist zum Beispiel Zahnriemen zu machen oder irgendetwas beim Motor zu überlegen. Du machst etwas und sicher dann noch, dass wieder alles geht.
2: Und Christoph macht die Lehre zusammen mit seinem Freund Jaron in der Tischlerei und die beiden bereuen ihre Entscheidung nicht.
9: Ja, logisch hat man so einen gewissen Stolz, wenn man da noch sagen kann, ja, mit meiner Firma habe ich da das und das gemacht, sie haben mir das und das beigebracht und so Sachen, da ist man auch schon auch froh.
0: Wer weiß, vielleicht haben wir ja den ein oder die andere begeistern können. Alle Interviews nochmal zum Durchhören aus Südtirol 1 Idee. Echt schön das Handwerk und so, so vielseitig. Da ist für euch sicher auch was dabei.
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0: Weekend. Schönes Wochenende, schönen Feiertag. Ich bin Anna Schmiedbacher.
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0: Wenn Kinder zu Hunderten in einer Klasse sitzen oder nicht alle Kinder in der Schule sitzen können, weil Stühle und Bänke fehlen, wenn Schulen keine Klos haben. Philipp Achammer und Nicole Uibo kennen die Situation. Ihre Adoptivtochter Joelle kommt aus dem ärmsten Land Afrikas, Burundi.
2: In so einem Adoptionsprozess haben wir natürlich ganz viel über Burundi kennengelernt und haben mir wahnsinnig viel gesehen, was unser Herz einfach berührt hat und wo wir wahrscheinlich auch ein Stückchen von unserem Herz in Burundi gelassen haben. Und unser Wunsch war, nicht nur unserer Tochter Joelle zu helfen, sondern eben auch in die ganzen Kinder, die noch unten sind, weil wir einfach gesehen haben, wie schwierig es die auch wirklich Tag für Tag haben. Und so ist der Wunsch entstanden, den Verein Südtirol für Burundi zu gründen, um da im Kleinen helfen zu können.
0: Ja, der erste sanierte Schulbau ist dank des Vereins der Spenden schon abgeschlossen.
3: Die Bildungsstrukturen seien eine Katastrophe, das seien zum Teil Ruinen. Und wir haben dann eine Partnerorganisation in Burundi, eine ganz tolle Aktivistin, die dort eine Junge tätig ist. Und wir haben jetzt unmittelbar weitergemacht und stellen im Moment eine zweite Schule her, aber machen auch andere Projekte, beispielsweise auch die Realisierung einer Entbindungsstation eines Krankenhauses.
0: Wie auch Sie helfen können, nur mit einem Euro pro Tag. Einige Infos auf südtirol1.de zum Nachlesen. Südtirol für Burundi, das ist unser Verein der Woche.
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2: Heute feiern wir einen ganz neuen Feiertag. Der Tag des heiligen Franz von Assisi, der Schutzpatron Italiens. Der klingt erstmal super vielversprechend. Noch ein Feiertag dazu, aber ganz so toll ist das nicht. Unsere Comedy-Abteilung, die hat sich wieder mal was Lustiges für uns ausgedacht. Nach drei Hits, Linkin Park, Teddy Swims und Martin Garrix mit Ed Sheeran.

es durch den Sonntag mit Linkin Park und mit mir, Anna Schwienbacher. Heute ist Feiertag, haben Sie das gewusst? Ja, wieder neu eingeführt, Tag des heiligen Franz von Assisi. Zum Glück ein Sonntag und nicht unter der Woche, gell?

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1: 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Die einzigen, denen das wurscht ist, sind die Beamten der römischen Ministerien, die sagen: Sonntage, Feiertag, Arbeitstag, wo ist der Unterschied?

0: sagt, wenn du eh nicht zu dir, dann kannst du mit mir die Garage ausrahmen.
1: Wenn die Kinder liebevoll angestürmt kommen und sagen,
0: Papi, Papi, Papi, gell, du hast heute frei, dann kannst du mit uns 3 Stunden lang Mau Mau spielen.
1: Wenn dann noch die Oma anruft und sagt,
2: du hast heute frei, kann ich nicht heute noch vorbeikommen und mir einen Laptop richten? Da sieht man leider nackte Weiber, seit da dein Internet war.
1: Ja, aber all diese schönen Momente gehen vorbei. Und es wird wieder Arbeitstag. Und dann geht man ins Büro und sieht den Chef. 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

0: Fein, dass Sie da sind. Südtirol 1 für den Nachmittag. Und jetzt alle Farben hier bei uns. Ein DJ, der uns wirklich Tag für Tag mit positiver Energie begleitet. Gar nicht mehr aus unserer Playlist wegzudenken. Aber wie ist er eigentlich zu dieser Leidenschaft gekommen?
1: Mein Bruder hatte eine Band, hat Musik gemacht und da bin ich aufmerksam geworden auf Musik. Da war ich vielleicht so 13, 14 und mein Bruder hat mir Mixtapes gemacht, noch so Kassetten für den Schulweg. Und er hat mich dann beeinflusst und hat mir die Musik näher gebracht. Und daraufhin habe ich dann das Interesse an Musik bekommen.
0: Ja, mir ist ein heilloses Rohr, dass er den Weg zur Musik gefunden hat. Hören Sie sich nur diesen genialen Sound an.

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1: Dieses Summen nimmt so langsam ein Ende. Nein, nein, nicht ihre Kinder, die summen weiter zu Hause. Nur die Bienen, die gehen in Winterpause. Welche süße Strategie sie zum Überwintern haben. Wir sind gleich auf dem Ritten bei einem Imker zu Besuch. Nach Klack Klack, Sabrina Carpenter und Robbie Williams. Ein schönes Wochenende.

0: Tag. Ganz gemütlich, der Sonntagnachmittag auf Südtirol 1. Herbstmodus an. Ja, schon das erste Oktoberwochenende und da beginnt eine ruhigere Zeit. Ja, wir merken's. Auch im Bienenstock ist es ziemlich ruhiger geworden. Die Bienen haben fleißig gearbeitet über den Sommer und jetzt wird's Zeit für die wohlverdiente Winterpause. Unsere Redakteurin Anna Tauferer ist zu Besuch bei Imker Manuel Staffler auf dem Ritten.
1: Ein paar Bienen schwirren draußen ja noch die Runde, wenn's dann aber zu kalt wird. Dann heißt es Gruppenkuscheln.
2: Die machen sich so ähnlich wie eine Traube. Sein einfach raus, da tun wir die ganzen Bienen und mittendrin hängt die Königin und die muss halt gewärmt, gefüttert und gepflegt werden von den restlichen Bienen. Und die tauschen sich dann halt auch, die vom Außenbereich in den Innenbereich untereinander wärmen, die sich halt auch.
1: Den VIP-Platz für die Königin, wie lange sie ihn behält, das entscheiden aber andere.
2: Das Bienenvolk erkennt, wenn die Legeleistung zu schwach wird von der Königin, dann bringen die sie meistens um und ziehen sich eine neue Königin aus einem Ei nach. Das wird fürs nächste Jahr die tragende Kraft und das starke Volk, was man sich wünscht.
1: Die Bienen sind auf jeden Fall gut aufgehoben. Zum Thema, wo sie ihren Winter verbringen, da gibt es noch ein paar Gerüchte.
2: Werden die in den Keller eingestellt, kommen die in einen Stadel, werden die eingepackt. Die Bienen bleiben meistens irgendwo in die Standorte stehen, wo es kühl und trocken ist. Und das Wichtigste ist, die 4 Monate zu überleben.
1: Damit wäre geklärt, die Bienen, die verbringen ihren Winter nicht im Keller.
0: Na dann, ab in die wohlverdiente Pause. Wir hier geben noch weiter Gas den ganzen Winter lang mit Südtirols besten Musikmix.

0: Hallo Südtirol, cool, dass Sie da sind. Ich bin Anna Schwimbacher auf Südtirol 1. Er kommt aus einer bekannten Politikerfamilie, hat sich aber für Kochlöffel statt Gesetzestexte entschieden. Jakob Zeller, diesmal unser Gast im Sonntagsfrühstück. Ja, ein Gespräch über seinen Weg durch einige der spannendsten Küchen Europas, die Rückkehr nach Südtirol und die Auszeichnung des Gourmio als Newcomer des Jahres 2026.
1: Dazu eine nette Geschichte. Dein Vater hat dich mit 16 in die Küche zum Arbeiten geschickt. Wahrscheinlich in der Hoffnung, dass dich die harte Arbeit doch ein bisschen abschreckt. Das ist schiefgegangen unterm Strich, oder?
2: Ja, genau. Also er hat mich zum Oberwirt nach Mahlen geschickt. Ja. Und dann und hat dem Chef dort gesagt, also in Waldner, dass sie mir ein bisschen, also mir die quasi die Flausen aus dem Kopf treiben sollen und mir sagen sollen, was das wirklich bedeutet, Koch zu sein. Und dann bin ich dorthin, habe gearbeitet, dann viele Stunden gemacht und lange Tage gehabt. Und dann nach einer Woche ist mein Opa und mein Papa, sind sie beide hin zum Chef dort, zum Waldner. Und der hat ihnen dann gesagt, das tut ihm brutal leid, aber im Buch ist nicht zu helfen, quasi. Da ist nichts zu machen. Dem gefällt es gut.
0: Ja, wirklich sympathisch, dieser Sonntagsratscher heute. Überall zum Nachhören, wo es Podcasts gibt. Und nächsten Sonntag, da wird ordentlich gezockt hier bei uns. Matthias Witti, Südtiroler Gamingstar. Schönen Sonntag.
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1: 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Einen schönen Sonntag.

Sam Smith auf Südtirol 1. Feines Wochenende. Ich bin Anna Schwienbacher. Urlaub vorbei, Sommer vorbei und jetzt der Blick aufs Bankkonto. Oh, oh, ja, im Sommer, da gönnen wir uns gerne mal was.

0: Also war schon ein toller Sommer.
1: Ja, aber solange wir es gut genutzt haben und schöne Erinnerungen gesammelt haben, passt das schon. Der Sommer ist wirklich jeden Cent wert. Schönen Sonntag, schönes Wochenende.
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Sick aus Südtirol, mein Hu am Standort, BBNOB aus Südtirol 1 und ich bin Anna Schwienbacher. Ja, und ich übergebe jetzt an Martin Bergmann und die 30 besten Hits der Woche. Wir hören uns morgen wieder in Hallo Südtirol um kurz vor 10. Ich freue mich schon. Wünsche noch einen schönen Feiertag heute, einen schönen Sonntag. Ja, vielleicht geht sich noch ein feiner Spaziergang aus oder ein Kaffee mit Freunden. Wir sind natürlich gerne dabei. Genießen Sie die freie Zeit noch. Schönen Sonntag. Baba, vielen Dank.

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3: Ein wunderschönes Wochenende und herzlich willkommen im Oktober hier auf Südtirol 1. Und es scheint, als hätte dieser Oktober ordentlich was durcheinander gemischt. Das ist nämlich überhaupt nichts mehr so, wie es letzte Woche war. 4 neue sind mit dabei, eine neue Nummer 1 haben wir auch mit dabei. Und von Platz 26 auf Platz 30 geht's für Leonie und Caleb Scott mit Stay.

Von der 10 bis auf die 29 geht's in dieser Woche für Harry Styles und seinen Song American Girls. Der startet ja nächstes Jahr seine große Europa-Tournee, also der ist praktisch dauernd irgendwo auf der Welt auf Tour. Und da gibt's wieder mal Unpredictable Tickets. Das heißt, die gibt es um 20 Euro zu kaufen, irgendwann mal. Und man weiß nicht, wo man sitzt und man weiß nicht, was einen da erwartet. Aber es sind halt so besondere Aktionen. Das machen inzwischen relativ viele Infinity-Tickets zum Beispiel, hat das bei Coldplay geheißen. Also besonders günstige Tickets, aber man sitzt halt, wo man sitzt und wo die Band oder der Veranstalter das entscheidet. Aber auch gut, für 20 Euro Harry Styles würde man doch mitnehmen. Kostet normalerweise ab 130 Euro. Jennifer Lopez und David Guetta. Die spielen jetzt hier bei uns, fallen allerdings auch um 4 Plätze bis auf Platz 28. Save Me Tonight.

waren schon mal ganz oben hier bei uns im Südtirol 1-Hit-Countdown. Diese Woche nicht mehr. Fallen von Platz 8 bis auf die 27. Tampa City und Self-Aware. Wir sind beim ersten Neuansteiger und da ist kein geringerer als James Blunt. Der war ja schon vor über 20 Jahren das erste Mal hier bei uns auf Südtirol 1 mit dabei mit seinem Song You're Beautiful. Und jetzt ist er immer noch mit dabei. Klingt ein bisschen anders und trotzdem hat er halt immer diese markante Stimme, die ihn auszeichnet. James Blunt damit neu mit dabei auf Platz 26 mit Tastes Like Summer.

Willkommen, der Südtirol 1 Hit Countdown mit den Besten der besten Songs. Wir haben schon 5 gehört und Bruno Mars war schon mal unter den besten 5 und fällt inzwischen sehr, sehr weit zurück. Macht allerdings Platz für ein paar neue. Wir haben noch 3 Neueinsteiger mit dabei. Sehr interessante Namen, nicht die ganz großen Namen, aber interessante Namen. Zum Beispiel gleich der neue Song von Tiffany Harris, aber jetzt erstmal Bruno Mars. Von Platz 14 geht's auf die 25 mit On My Soul.

My Soul, Bruno Mars, Platz 25, heute hier auf Südtirol 1. Sie hatte einen richtig großartigen Song, mit dem sie uns die ganzen letzten Wochen, 2-3 Monate begleitet hat und mit dem sie erstmal gezeigt hat, hallo, hier bin ich, bin Tiffany Harris und das ist mein Song Vertigo. Und jetzt hat sie schon wieder einen neuen und der ist mindestens genauso cool, also gefällt mir sehr gut. Find Me heißt der Song, steigt neu ein, Platz 24.

0: Wildfire, Gentleman und Michael Patrick Kelly diese Woche hier im Südtirol 1 Hit Countdown auf Platz 23 um 4 Plätze gestiegen. Und dieser Michael Patrick Kelly war ja bei der Kelly Family richtig groß und mittendrin im Showbusiness. Und dann hat er sich rausgenommen, ist 6 Jahre ins Kloster gegangen. Und dann ist er wieder zurückgekommen, weil ihm doch was gefehlt hat, hat er uns erzählt.
1: Und dann hat mein Körper nicht mehr mitgemacht. Ich wurde immer wieder krank. In den letzten 2 Jahren, da konnte ich teilweise den Lebensrhythmus nicht mehr mithalten. Und dann haben die Mönche gesagt, wart jetzt nicht auf ein Zeichen von oben. Das Zeichen ist, your body's not working here. So get out of here. Get some music and spread the love.
0: Ja, sehr gut. Und die Liebe, die er verbreitet, die hört man eben in seinen Songs auch, haben wir gerade gemacht. Mit Wildfire auf Platz 23. Gracie Abrams fällt auch um 2 Plätze. Bis auf die 22 geht's mit Look at My Life.

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13: Letzte Woche hatten wir mit Martin Garrix und Ed Sheeran zwei richtige Superstars. Ganz oben auf der 1, diese Woche nicht mehr. In diesem Sinne, herzlich willkommen zu unseren Top 30. Und das Spannendste an der ganzen Geschichte, wir haben gleich zwei Neueinsteiger hintereinander, sind die besten Neueinsteiger für diese Woche. Aber erstmal lassen wir die Shakira singen und dann kümmern wir uns um die Neuen. Platz 20 für Die Die. Oh.

Shakira und Dai Dai fällt von Platz 13 bis auf die 20 diese Woche hier bei uns auf Südtirol 1. Der beste Neuensteiger, der kommt gleich. Das ist ein ganz neuer Name, den hatten wir jetzt so noch nicht mit Jack Dean, aber hören wir uns gleich an. Bei dem Neuensteiger habe ich jetzt ein bisschen geflunkert, denn The Bowsers sind keine Neuensteiger, mit Magnetic hatten wir die ja schon, aber die waren zwischenzeitlich mal weg und sind jetzt wieder da. So gesehen wieder neu mit dabei hier bei uns auf Südtirol 1. Herzlich willkommen zurück auf Platz 19, Magnetic, The Bowsers.

The Bowser Magnetic diese Woche. Wieder zurück auf Platz 19 hier auf Südtirol 1 im Hit-Countdown. Bester Neuansteiger diese Woche ist ein ganz neuer Name. Und zwar lautet der Name Jack Dean. Das ist ein britischer Sänger, Singer-Songwriter. Der hat zuerst mal angefangen, wie man das halt so macht. Der hat Cover-Songs auf YouTube raufgeladen. Der hat Remakes gemacht von bekannten Songs. Hat da eigene Melodien eingebaut, also so ein bisschen weiterentwickelt das Ganze. Und seit 3 Jahren veröffentlicht der Sänger seine eigene Musik.

0: Neu mit dabei seid genau jetzt. Jack Dean mit seinem Song Mercy hier im Südtirol 1 Hit Countdown. Diese Woche neu eingestiegen auf Platz 18. Miley Cyrus ist verliebt. Ziemlich sogar. Das ist wahrscheinlich die wichtigste Info, bevor wir überhaupt über ihr neues Album Buzz Persuades sprechen. Denn wer nach der ersten Single mit einem kompletten Club-Album gerechnet hat, der bekommt dann doch etwas ganz anderes. 38 Minuten ist es lang, 10 Songs und Miley macht wieder mal genau das, was sie gerne macht. Eben nicht das, was man von ihr erwartet.
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0: Buzz Persuades klingt nach Anlage aufdrehen und ab auf die Tanzfläche. Und genauso startet das Album auch. Club Beats Energie.
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0: Nur bleibt Miley nicht lange im Club. Schon ziemlich früh biegt sie ab in Richtung Love Songs. Aber auch die klingen bei Miley Cyrus nicht schnulzig und erwartbar. Das ist eben Liebe Miley Cyrus Style. Das ist der rote Faden dieses Albums. Miley klingt glücklich, verliebt, teilweise fast ungewohnt unbeschwert, aber komplett rosarot bleibt das Album dann doch nicht. Miley denkt auch darüber nach, dass selbst die große Liebe irgendwann mal enden könnte und in Innocent Ways singt sie über eine Schwester, die nachts High anruft, in einer Krise steckt. Plötzlich bekommt das Album dann eine ganz andere Schwere und genau diese Kontraste tun ihm richtig gut. Das Album lebt nicht vom Zwang des nächsten Superhits. Es lebt von den Stories und den interessanten Sounds, die diese Stories vertonen. Und die sind neu, einzigartig. Und die Stimme, die ist sowieso nach wie vor von einem anderen Stern. Album Checkpoints, eine glatte 5 von 5 Punkten.

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2: Ein wunderschönes Wochenende. Schön, dass Sie da sind. Ich bin da, die 30 besten Hits sind da. Wobei, 15 Hits sind schon nicht mehr da. Die haben wir nämlich schon weggehört in der ersten Hälfte hier in unseren Top 30. Aber die besten 15 haben wir jetzt vor uns. Mit Ray Dalton geht's erstmal los. Gleich wie letzte Woche auf Platz 15 und go.

0: Emerald Eyes, Alex Warren, der steigt damit richtig gut auf und zwar von Platz 23 geht's bis auf die 14 in dieser Woche. Simon und Mac, ein Grödner und ein Walsarner, das sind steirische und elektronische Beats im Mix, richtig laut, normalerweise. Für die Cheer-Session haben die beiden den Weg zum Aufnahmestudio allerdings zu Fuß zurückgelegt. Nicht ins Studio, sondern hinauf auf die kleine Cheer-Spitze und zwar richtig ganz oben auf den Gipfel und zwar mitten in der Nacht oder in der Früh. Drei Songs wollten sie dort oben schreiben und aufnehmen und wir haben mit ihnen über diese Idee gesprochen und darüber, was ein Berg mit einem Song machen kann.
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0: Ein Studio mit Aussicht ist schön. Eines, zu dem man die Instrumente erst über einen Klettersteig hinauftragen muss, das ist schon eine andere Ansage.
2: Da Mirja Alm im Begriff Alps-EDM als Beschreibung für unser Musikgenre nennen, haben wir uns irgendwann gedacht, wenn wir wirklich für die Verbindung zwischen Musik und Berg stehen wollen, dann müssen wir die eigenen vier Wände verlassen und auf den Berg eine Musik zu machen. Und das haben wir dann getan.
0: Die beiden verbinden alpine Klänge mit elektronischer Musik. Und bei diesem Projekt sollte die Bergwelt aber mehr sein als eine Kulisse für ein Video.
3: Wir sind bewusst ohne fertigen Song auf der Cheerau gegangen und wollten uns oben inspirieren lassen. Inspirieren lassen vom Moment, von der Aussicht, von der Stille und natürlich auch vom Echo, das so ein Berg mit sich bringt.
0: Drei Stücke direkt an der Cheer schreiben und aufnehmen. Und die sind dann auch wirklich einzigartig. Durch den Ort.
2: Schon mal rein die Textfindung, die Namensgebung. Alpine Echo war so wahrscheinlich nicht entstanden, wenn wir im Studio gesessen waren.
0: Heißt aber auch, das Wetter muss mitspielen, die Zeit ist begrenzt und einen bequemen zweiten Versuch gibt es nicht. Die ganze Aktion haben die beiden nicht nur in Musik, sondern auch in einem

entstanden, ganz oben auf dem Gipfel, auf der Zirspitze. Dieser Song von Simon und Mac und den Film zur Aktion und das Musikvideo dazu sehen Sie heute auch im Backstage auf Stolity und alles zu den beiden und ihren verrückten Ideen heute auch im neuen Dolomiten-Magazin, überall da, wo es Backstage gibt. Platz 12 hier im Südtirol 1 Hit-Countdown geht in dieser Woche an Mr. Z. Da geht es um 10 Plätze nach oben, also richtig gut aufgestiegen. Sometimes I love you.

So klingt das Wochenende doch am besten mit den besten der besten Songs. Hallo, ich bin Martin Bergmann. Chris Denk hier bei den Top 10 im Südtirol 1 Hit Countdown. Und Kygo, Khalid und Griffin, dieses Trio war die längste Zeit ganz oben auf Platz 1, ist dann so langsam zurückgefallen. Letzte Woche war es noch die 6 und diese Woche ist es halt Platz 10. Save my love.

großartige Stimme, großartiger Künstler, hat auch Style, hat ganz besondere Noten im Gepäck, aussehentechnisch und stimmtechnisch. Teddy Swims ist Mr. Know-It-All und ist damit immer noch mit dabei auf Platz 9 in dieser Woche hier in unseren Top 10. Thorstein Einarsson, der hatte ja im ganzen Sommer einen Song, der uns von der Fußball-WM, da wollte der natürlich mit Allee diesen ganz großen Hit schreiben. Die Österreicher haben es dann nicht ganz geliefert, deswegen ist es nicht der ganz große Hit geworden, aber der Song ist natürlich richtig gut gelaufen und jetzt hat Thorstein Einarsson wieder einen neuen und den stellen wir Ihnen erstmal vor hier in dieser Woche als Südtirol 1 Hit-Tipp.

drei Plätze nach unten gefallen, aber weich gelandet auf Platz 8. Taylor Swift und I Knew You, I Knew It. Umgekehrt, I Knew It, I You hier im Südtirol 1 Hit Countdown. Ein Kleid, das sich von selbst auflöst, wenn es nass wird. Das klingt im ersten Moment mal ein bisschen nicht wirklich praktisch, aber für die Bühne ist das natürlich wahnsinnig interessant. Olivia Rodrigo hatte genau so ein Kleid, das ist ein weißes Kleid, das schaut irgendwie ganz normal aus und dann regnet es auf der Bühne und dann löst sich das innerhalb von Sekunden auf einmal auf und dann ist halt ein rotes, kürzeres, engeres Kleid noch darunter. Also sehr guter Show-Effekt, macht natürlich auch Sinn, weil da schaut man hin, es lässt sich gut auf TikTok und auf Instagram anschauen und verkaufen und Olivia Rodrigo weiß halt, wie der Hase läuft. Und trotzdem geht's hier rückwärts, hier im Südtirol 1 Hit Countdown. Aber Olivia Rodrigo ist ja auch schon lange mit dabei, mit Drop Dead in dieser Woche. Von Platz 3 bis auf die 7.

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13: Das große Finale hier im Südtirol 1 Hit Countdown. Schön, dass Sie mit dabei sind, wenn wir unsere neue Nummer 1 entdecken, denn Martin Garrix und Ed Sheeran sind mit Repeat It nicht mehr ganz oben, waren ja zweimal ganz oben, diese Woche nicht mehr. Katy Perry, die ist auf dem Weg nach oben und landet inzwischen mal auf Platz 5 mit Watch It.

Need Your Love. Platz 2 letzte Woche, Platz 4 diese Woche für One Republic. Mal schauen, ob da noch was geht. Vielleicht steigen die nochmal, denn der Song wäre richtig gut. Louis und David Puentes, die haben noch Größeres vor. Denn für die geht's in dieser Woche so cool nach oben wie sonst für keinen anderen Song. Von Platz 17 geht's bis auf die 3. Und wir hängen noch ein bisschen dem Sommer nach, wenigstens wenn es dem Titel nachgeht. Go!

Das war die Nummer 1 von vorletzter Woche. Das war die Nummer 1 von letzter Woche. Und das ist die Nummer 2 von dieser Woche. Martin Garrix und Ed Sheeran und ihr Song Repeat It. Geschlagen nur von einem anderen Künstler mit einem anderen Song. Und zwar von Chris de Serenti mit Good Old Days. Das ist unsere Nummer 1 in dieser Woche. Ein bisschen überraschend, aber hat sich so in den letzten Wochen immer wieder Platz für Platz nach oben geschlichen und landet jetzt dort, wo er hingehört. Auf Platz 1. Ich bin Martin Bergmann. Das waren schon wieder diese beiden Stunden Hit Countdown. Wir gehen immer viel zu schnell vorbei, aber 30 Songs, 2 Stunden, passt perfekt rein. Ich wünsche Ihnen noch einen wunderschönen Abend. Machen Sie es gut und genießen Sie Good Old Days. Unsere Nummer 1. Und bis bald. Gedenk.

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